0: Polaris 1293, reduzca 240 nudos.
1: Reduzca 1240, Polaris 1293.
2: Mantengo 1-2000.
3: 8-4, pista 1-1 izquierda. Viento calmo, autorizado para despegar. 28 en el aire, buen día.
0: Sí, mantén.
1: 19-3, Polaris 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
3: 1-1 izquierda.
2: Contacto radar.
4: 1 izquierda, vía 3-1-3.
2: Reduzca a 2-3-0-1-2-1-9-3.
1: 230 indicada, reducimos el 230, volar 1-2-9-3.
0: 2-4-2 imposible volar, Emiri.

0: 882, autorizado para despegar piso 2 a la derecha, viento calma en el aire, conteste terminal 28.
1: Buenos días, contacto radar.
2: Despegue pista 2 a la derecha en el aire 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
1: Viva 7240, contacto.
0: 27, posición y mantener 6-2-9 derecha.
2: 1-2-6, mando 5 derecha, mantén.